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3: Ein Zugunglück in England fordert Todesopfer und das Salzburger Musikum hat ein Budgetloch von 1 Million Euro gemeldet. Bei einem Zusammenstoß zweier Züge in England ist ein Mensch gestorben und mehrere wurden verletzt. Die Züge der East Midlands Railway sind zusammengestoßen. Das Unglück hat sich südlich von Bedford ereignet, etwa 100 Kilometer von London entfernt. Der Zugverkehr wurde eingestellt. Dem Salzburger Musikum fehlt für das nächste Jahr 1 Million Euro. Das hat das Kuratorium bei einer Sitzung im Chiemseehof festgestellt. Alle waren sich einig, aber es fehlt noch die Finanzierung. Die Stadt Salzburg sagt, das Land Salzburg muss für das Defizit aufkommen. Das könnte Auswirkungen auf den Unterricht haben. Starke Gewitter haben gestern im Vorderland in Vorarlberg mehr als 100 Einsätze der Feuerwehr verursacht. Die Leitstelle hat vor allem umgestürzte Bäume und überflutete Keller gemeldet. In Zwischenwasser drohte auch ein Bach zu überlaufen. Und noch zum Sport. Brasilien hat heute gegen Haiti 3:0 gewonnen. Es ist der erste Sieg für Brasilien in diesem Turnier. Die Tore in der ersten Hälfte haben Matheus Cunha und Vinicius Junior geschossen. Österreich spielt als nächstes am Montag gegen den amtierenden Weltmeister Argentinien.
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3: Ein Zugunglück in England fordert Todesopfer und Paraguay besiegt die Türkei früh und schickt sie aus der WM. Bei einem Zusammenstoß zweier Züge in England ist ein Mensch gestorben und mehrere wurden verletzt. Die Züge der East Midlands Railway sind zusammengestoßen. Das Unglück hat sich südlich von Bedford ereignet, etwa 100 Kilometer von London entfernt. Der Zugverkehr wurde eingestellt. Dem Salzburger Musikum fehlt für das nächste Jahr 1 Million Euro. Das hat das Kuratorium bei einer Sitzung im Chiemseehof festgestellt. Alle waren sich einig, aber es fehlt noch die Finanzierung. Die Stadt Salzburg sagt, das Land Salzburg muss für das Defizit aufkommen. Das könnte Auswirkungen auf den Unterricht haben. Starke Gewitter haben gestern im Vorderland in Vorarlberg mehr als 100 Einsätze der Feuerwehr verursacht. Die Leitstelle hat vor allem umgestürzte Bäume und überflutete Keller gemeldet. In Zwischenwasser drohte auch ein Bach zu überlaufen. Und noch zum Sport. Paraguay hat gegen die Türkei 1:0 gewonnen. Damit ist die Türkei raus aus der Fußball-Weltmeisterschaft. Das entscheidende Tor ist in San Francisco nach einer Minute durch Matias Galaza gefallen. Paraguay hat zudem eine Halbzeit lang in Unterzahl gespielt. Miguel Almirón hat kurz vor der Pause die rote Karte gesehen.
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2: Ein Zugunglück in England fordert Todesopfer und Paraguay besiegt die Türkei früh und schickt sie aus der WM. Bei einem Zusammenstoß zweier Züge in England ist ein Mensch gestorben und mehrere wurden verletzt. Die Züge der East Midlands Railway sind zusammengestoßen. Das Unglück hat sich südlich von Bedford ereignet, etwa 100 Kilometer von London entfernt. Der Zugverkehr wurde eingestellt. Dem Salzburger Musikum fehlt für das nächste Jahr 1 Million Euro. Das hat das Kuratorium bei einer Sitzung im Chiemseehof festgestellt. Alle waren sich einig, aber es fehlt noch die Finanzierung. Die Stadt Salzburg sagt, das Land Salzburg muss für das Defizit aufkommen. Das könnte Auswirkungen auf den Unterricht haben. Starke Gewitter haben gestern im Vorderland in Vorarlberg mehr als 100 Einsätze der Feuerwehr verursacht. Die Leitstelle hat vor allem umgestürzte Bäume und überflutete Keller gemeldet. In Zwischenwasser drohte auch ein Bach zu überlaufen. Und noch zum Sport. Paraguay hat gegen die Türkei 1:0 gewonnen. Damit ist die Türkei raus aus der Fußball-Weltmeisterschaft. Das entscheidende Tor ist in San Francisco nach einer Minute durch Matias Galaza gefallen. Paraguay hat zudem eine Halbzeit lang in Unterzahl gespielt. Miguel Almirón hat kurz vor der Pause die rote Karte gesehen.
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1: Ein Streit im Innsbrucker Freibad eskaliert mit einer Messerbedrohung und ein Güterzugwaggon stürzt in München von der Brücke. Im Tivoli-Freibad Innsbruck ist es zu einer Schlägerei gekommen. Ein Badegast wurde von Sicherheitsleuten rausgeschmissen, weil er sich nicht an die Hausordnung gehalten hat. Dabei hat ein Mitarbeiter einen Kopfstoß bekommen. Ein Badegast hat später auch ein Klappmesser gezogen und die Security bedroht. Die Polizei hat die Lage unter Kontrolle gebracht. Alle Beteiligten wurden nur leicht verletzt. Die Stadt Venedig will die Preise für Tagesgäste erhöhen. Der neue Bürgermeister Simeone Venturini will die Gebühr an besonders stark besuchten Tagen auf bis zu 50 Euro erhöhen. Der Vorschlag ist noch nicht beschlossen. Er hat in Italien für Streit gesorgt. Nun soll es mit der Regierung in Rom besprochen werden. Und damit schauen wir nach Deutschland. In München sind in der letzten Nacht zwei Waggons eines Güterzugs von einer Brücke gestürzt. Eine Person wurde dabei schwer verletzt. Die Waggons sind etwa 5 Meter tief gefallen und auf einer Straße liegen geblieben. Zwei Güterzüge sind dabei zusammengestoßen. Die Ursache ist noch nicht bekannt. Gefahrengut wurde nicht transportiert. Und zuletzt schauen wir noch auf die Fußball-Weltmeisterschaft. Die Türkei ist aus dem Turnier ausgeschieden. Gegen Paraguay haben sie heute Morgen 0:1 verloren. Das entscheidende Tor ist nach rund 60 Sekunden gefallen. Die Türkei hat damit 2 Spiele verloren und kein einziges Tor erzielt.
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2: Sebastian Kurz trifft Herbert Kickl im Parlament und ein Dreijähriger wurde in einem Zoo schwer verletzt. Der ehemalige Bundeskanzler Sebastian Kurz hat sich im Parlament mit dem FPÖ-Chef Herbert Kickl getroffen. Das Treffen soll vor rund zwei Wochen stattgefunden haben und ist erst jetzt bekannt geworden. Hintergrund sind die anhaltenden Spannungen zwischen der ÖVP und Sebastian Kurz sowie Spekulationen über dessen mögliche neue politische Pläne. Ein dreijähriger Junge wurde in einem Zoo in England von einem Krokodil angegriffen und schwer verletzt. Ein 30-jähriger Mann soll ihn in das Gehege geworfen haben. Der Mann wurde von der Polizei festgenommen, später wurde er aber gegen eine Kaution wieder freigelassen. Die Ermittlungen dauern an. Die Behörden sagen, dass der Verdächtigte und das Kind sich nicht kannten. Eine Frau ist bei einem Großbrand in der Dominikanischen Republik gestorben. Das Feuer hat sich im Küstenort Bahia Hibe schnell ausgebreitet. Etwa 1700 Touristinnen und Touristen wurden evakuiert. Drei weitere Menschen wurden medizinisch versorgt. Man weiß noch nicht, warum es gebrannt hat. Und noch zum Sport. Der frühere Fußballstar Ronaldinho hat einen Vertrag beim italienischen Fußballverein Ravenna FC in der dritten Liga unterschrieben. Der Wechsel wurde in Miami angekündigt und soll bei einem Event noch bestätigt werden. Der 46-Jährige soll in die Saisonvorbereitung einsteigen und der Mannschaft sportlich helfen.
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2: Sebastian Kurz trifft Herbert Kickl im Parlament und ein Dreijähriger wurde in einem Zoo schwer verletzt. Der ehemalige Bundeskanzler Sebastian Kurz hat sich im Parlament mit dem FPÖ-Chef Herbert Kickl getroffen. Das Treffen soll

0: vor rund 2 Wochen stattgefunden haben und ist erst jetzt bekannt geworden. Hintergrund sind die anhaltenden Spannungen zwischen der ÖVP und Sebastian Kurz sowie Spekulationen über dessen mögliche neue politische Pläne. Ein 3-jähriger Junge wurde in einem Zoo in England von einem Krokodil angegriffen und schwer verletzt. Ein 30-jähriger Mann soll ihn in das Gehege geworfen haben. Der Mann wurde von der Polizei festgenommen, später wurde er aber gegen eine Kaution wieder freigelassen. Die Ermittlungen dauern an. Die Behörden sagen, dass der Verdächtigte und das Kind sich nicht kannten. Eine Frau ist bei einem Großbrand in der Dominikanischen Republik gestorben. Das Feuer hat sich im Küstenort Bahia Hibe schnell ausgebreitet. Etwa 1700 Touristinnen und Touristen wurden evakuiert. 3 weitere Menschen wurden medizinisch versorgt. Man weiß noch nicht, warum es gebrannt hat. Und noch zum Sport. Der frühere Fußballstar Ronaldinho hat einen Vertrag beim italienischen Fußballverein Ravenna FC in der 3. Liga unterschrieben. Der Wechsel wurde in Miami angekündigt und soll bei einem Event noch bestätigt werden. Der 46-Jährige soll in die Saisonvorbereitung einsteigen und der Mannschaft sportlich helfen.
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2: Ein Zugunglück in England fordert Todesopfer und Paraguay besiegt die Türkei früh und schickt sie aus der WM. Bei einem Zusammenstoß zweier Züge in England ist ein Mensch gestorben und mehrere wurden verletzt. Die Züge der East Midlands Railway sind zusammengestoßen. Das Unglück hat sich südlich von Bedford ereignet, etwa 100 Kilometer von London entfernt. Der Zugverkehr wurde eingestellt. Dem Salzburger Musikum fehlt für das nächste Jahr 1 Million Euro. Das hat das Kuratorium bei einer Sitzung im Chiemseehof festgestellt. Alle waren sich einig, aber es fehlt noch die Finanzierung. Die Stadt Salzburg sagt, das Land Salzburg muss für das Defizit aufkommen. Das könnte Auswirkungen auf den Unterricht haben. Starke Gewitter haben gestern im Vorderland in Vorarlberg mehr als 100 Einsätze der Feuerwehr

0: Feuer verursacht. Die Leitstelle hat vor allem umgestürzte Bäume und überflutete Keller gemeldet. In Zwischenwasser drohte auch ein Bach zu überlaufen. Und noch zum Sport. Paraguay hat gegen die Türkei 1:0 gewonnen. Damit ist die Türkei raus aus der Fußball-Weltmeisterschaft. Das entscheidende Tor ist in San Francisco nach einer Minute durch Matias Galaza gefallen. Paraguay hat zudem eine Halbzeit lang in Unterzahl gespielt. Miguel Almirón hat kurz vor der Pause die rote Karte gesehen.
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2: Ein Streit im Innsbrucker Freibad eskaliert mit einer Messerbedrohung und ein Güterzugwaggon stürzt in München von der Brücke. Im Tivoli-Freibad Innsbruck ist es zu einer Schlägerei gekommen. Ein Badegast wurde von Sicherheitsleuten rausgeschmissen, weil er sich nicht an die Hausordnung gehalten hat. Dabei hat ein Mitarbeiter einen Kopfstoß bekommen. Ein Badegast hat später auch ein Klappmesser gezogen und die Security bedroht. Die Polizei hat die Lage unter Kontrolle gebracht. Alle Beteiligten wurden nur leicht verletzt. Die Stadt Venedig will die Preise für Tagesgäste erhöhen. Der neue Bürgermeister Simone Venturini will die Gebühr an besonders stark besuchten Tagen auf bis zu 50 Euro erhöhen. Der Vorschlag ist noch nicht beschlossen. Er hat in Italien für Streit gesorgt. Nun soll es mit der Regierung in Rom besprochen werden. Und damit schauen wir nach Deutschland. In München sind in der letzten Nacht zwei Waggons eines Güterzugs von einer Brücke gestürzt. Eine Person wurde dabei schwer verletzt. Die Waggons sind etwa 5 Meter tief gefallen und auf einer Straße liegen geblieben. 2 Güterzüge sind dabei zusammengestoßen. Die Ursache ist noch nicht bekannt. Gefahrengut wurde nicht transportiert. Und zuletzt schauen wir noch auf die Fußball-Weltmeisterschaft. Die Türkei ist aus dem Turnier ausgeschieden. Gegen Paraguay haben sie heute Morgen 0:1 verloren. Das entscheidende Tor ist nach rund 60 Sekunden gefallen. Die Türkei hat damit

0: 2 Spiele verloren und kein einziges Tor erzielt.
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2: Israels Angriffe im Libanon haben zahlreiche Todesopfer gefordert und Red Bull kämpft um den Verbleib von Max Verstappen. Bei Angriffen im Süden des Libanons sind heute mindestens 16 Menschen gestorben. Die Angriffe haben kurz nach Beginn einer Waffenruhe stattgefunden. Israel hat dazu noch nichts gesagt. Es gibt auch Hinweise auf weitere Gespräche zwischen den USA und dem Iran. Die Freiheitliche Partei Österreichs feiert heute ihr 70-jähriges Bestehen in Wien. Bei einem Fest in der Hofburg und einem Volksfest am Stephansplatz tritt Parteichef Herbert Kickl auf. Auch mehrere Vertreter europäischer Rechtsparteien sind dabei, zum Beispiel Viktor Orban aus Ungarn und Alice Weidel von der AfD. Heute hat es vor der griechischen Ferieninsel Kreta mehrere Erdbeben gegeben. Das stärkste Beben war mit einer Stärke von 5,8. Die Epizentren liegen nahe der Insel Gavdos südlich von Kreta. Die Beben waren auch auf der ganzen Insel zu spüren. Es gibt keine Berichte über große Schäden oder Verletzte. Und noch zum Sport. Beim Rennstall Red Bull Racing wird über die Zukunft von Max Verstappen gesprochen. Das Team will dem Weltmeister eine Klausel abkaufen, die ihn erlaubt, früher zu gehen. Grund dafür sind die schwächeren sportlichen Leistungen des Teams. Anfang Juni haben sich mehrere wichtige Leute von Red Bull mit Verstappen und seinem Management am Flughafen Salzburg getroffen. Es gibt noch keine offizielle Bestätigung.
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1: Israels Angriffe im Libanon haben zahlreiche Todesopfer gefordert und Red Bull kämpft um den Verbleib von Max Verstappen. Bei Angriffen im Süden des Libanons sind heute mindestens 16 Menschen gestorben. Die Angriffe haben kurz nach Beginn einer Waffenruhe stattgefunden. Israel hat dazu noch nichts gesagt. Es gibt auch Hinweise auf weitere Gespräche zwischen den USA und dem Iran. Die Freiheitliche Partei Österreichs feiert heute ihr 70-jähriges Bestehen in Wien. Bei einem Fest in der Hofburg und einem Volksfest am Stephansplatz tritt Parteichef Herbert Kickl auf. Auch mehrere Vertreter europäischer Rechtsparteien sind dabei, zum Beispiel Viktor Orban aus Ungarn und Alice Weidel von der AfD. Heute hat es vor der griechischen Ferieninsel Kreta mehrere Erdbeben gegeben. Das stärkste Beben war mit einer Stärke von 5,8. Die Epizentren liegen nahe der Insel Gavdos südlich von Kreta. Die Beben waren auch auf der ganzen Insel zu spüren. Es gibt keine Berichte über große Schäden oder Verletzte. Und noch zum Sport. Beim Rennstall Red Bull Racing wird über die Zukunft von Max Verstappen gesprochen. Das Team will dem Weltmeister eine Klausel abkaufen, die ihn erlaubt, früher zu gehen. Grund dafür sind die schwächeren sportlichen Leistungen des Teams. Anfang Juni haben sich mehrere wichtige Leute von Red Bull mit Verstappen und seinem Management am Flughafen Salzburg getroffen. Es gibt noch keine offizielle Bestätigung.
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2: Israels Angriffe im Libanon haben zahlreiche Todesopfer gefordert und Red Bull kämpft um den Verbleib von Max Verstappen. Angriffe im Süden des Libanons sind heute mindestens 16 Menschen gestorben. Die Angriffe haben kurz nach Beginn einer Waffenruhe stattgefunden. Israel hat dazu noch nichts gesagt. Es gibt auch Hinweise auf weitere Gespräche zwischen den USA und dem Iran. Die Freiheitliche Partei Österreichs feiert heute ihr 70-jähriges Bestehen in Wien. Bei einem Fest in der Hofburg und einem Volksfest am Stephansplatz tritt Parteichef Herbert Kickl auf. Auch mehrere Vertreter europäischer Rechtsparteien sind dabei, zum Beispiel Viktor Orban aus Ungarn und Alice Weidel von der AfD. Heute hat es vor der griechischen Ferieninsel Kreta mehrere Erdbeben gegeben. Das stärkste Beben war mit einer Stärke von 5,8. Die Epizentren liegen nahe der Insel Gavdos südlich von Kreta. Die Beben waren auch auf der ganzen Insel zu spüren. Es gibt keine Berichte über große Schäden oder Verletzte. Und noch zum Sport. Beim Rennstall Red Bull Racing wird über die Zukunft von Max Verstappen gesprochen. Das Team will dem Weltmeister eine Klausel abkaufen, die ihn erlaubt, früher zu gehen. Grund dafür sind die schwächeren sportlichen Leistungen des Teams. Anfang Juni haben sich mehrere wichtige Leute von Red Bull mit Verstappen und seinem Management am Flughafen Salzburg getroffen. Es gibt noch keine offizielle Bestätigung.
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2: Israels Angriffe im Libanon haben zahlreiche Todesopfer gefordert und Red Bull kämpft um den Verbleib von Max Verstappen. Bei Angriffen im Süden des Libanons sind heute mindestens 16 Menschen gestorben. Die Angriffe haben kurz nach Beginn einer Waffenruhe stattgefunden. Israel hat dazu noch nichts gesagt. Es gibt auch Hinweise auf weitere Gespräche zwischen den USA und dem Iran. Die Freiheitliche Partei Österreichs feiert heute ihr 70-jähriges Bestehen in Wien. Bei einem Fest in der Hofburg und einem Volksfest am Stephansplatz tritt Parteichef Herbert Kickl auf. Auch mehrere Vertreter europäischer Rechtsparteien sind dabei, zum Beispiel Viktor Orban aus Ungarn und Alice Weidel von der AfD. Heute hat es vor der griechischen Ferieninsel Kreta mehrere Erdbeben gegeben. Das stärkste Beben war mit einer Stärke von 5,8. Die Epizentren liegen nahe der Insel Gavdos südlich von Kreta. Die Beben waren auch auf der ganzen Insel zu spüren. Es gibt keine Berichte über große Schäden oder Verletzte. Und noch zum Sport. Beim Rennstall Red Bull Racing wird über die Zukunft von Max Verstappen gesprochen. Das Team will dem Weltmeister eine Klausel abkaufen, die ihn erlaubt, früher zu gehen. Grund dafür sind die schwächeren sportlichen Leistungen des Teams. Anfang Juni haben sich mehrere wichtige Leute von Red Bull mit Verstappen und seinem Management am Flughafen Salzburg getroffen. Es gibt noch keine offizielle Bestätigung.
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2: Israels Angriffe im Libanon haben zahlreiche Todesopfer gefordert und Red Bull kämpft um den Verbleib von Max Verstappen. Bei Angriffen im Süden des Libanons sind heute mindestens 16 Menschen gestorben. Die Angriffe haben kurz nach Beginn einer Waffenruhe stattgefunden. Israel hat dazu noch nichts gesagt. Es gibt auch Hinweise auf weitere Gespräche zwischen den USA und dem Iran. Die Freiheitliche Partei Österreichs feiert heute ihr 70-jähriges Bestehen in Wien. Bei einem Fest in der Hofburg und einem Volksfest am Stephansplatz tritt Parteichef Herbert Kickl auf. Auch mehrere Vertreter europäischer Rechtsparteien sind dabei, zum Beispiel Viktor Orban aus Ungarn und Alice Weidel von der AfD. Heute hat es vor der griechischen Ferieninsel Kreta mehrere Erdbeben gegeben. Das stärkste Beben war mit einer Stärke von 5,8. Die Epizentren liegen nahe der Insel Gavdos südlich von Kreta. Die Beben waren auch auf der ganzen Insel zu spüren. Es gibt keine Berichte über große Schäden oder Verletzte. Und noch zum Sport. Beim Rennstall Red Bull Racing wird über die Zukunft von Max Verstappen gesprochen. Das Team will dem Weltmeister eine Klausel abkaufen, die ihn erlaubt, früher zu gehen. Grund dafür sind die schwächeren sportlichen Leistungen des Teams. Anfang Juni haben sich mehrere wichtige Leute von Red Bull mit Verstappen und seinem Management am Flughafen Salzburg getroffen. Es gibt noch keine offizielle Bestätigung.
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